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1: Im Studio Matthias Kajales. Die Weltgesundheitsorganisation hat wegen des Ebola-Ausbruchs in der Demokratischen Republik Kongo und in Uganda einen internationalen Gesundheitsnotstand ausgerufen. Damit sollen Nachbarländer in erhöhte Alarmbereitschaft versetzt und internationale Hilfe mobilisiert werden. Die WHO betont jedoch, dass es sich nicht um einen Pandemiealarm handelt. Die venezolanische Regierung hat den Geschäftsmann Alex Saab, einen engen Vertrauten des früheren Präsidenten Nicolas Maduro, an die USA ausgeliefert. Das halte die Einwanderungsbehörde in Caracas nicht. Saab war bereits früher in den USA wegen Korruptionsvorwürfen in Haft und könnte nun erneut mit US-Behörden kooperieren. Diese erhoffen sich von ihm belastende Informationen im Verfahren gegen Maduro, dem unter anderem Drogen- und Terrorismusvorwürfe gemacht werden. Nach dem Fund eines toten Buckelwals vor der dänischen Insel Anholt herrscht nun Gewissheit. Ein GPS-Tracker bestätigt eindeutig, dass es sich um den Wal handelt, der zuvor in der Ostsee gestrandet war. Tierärztin Anne Herrschaft reiste zur Insel und identifizierte den Sender am Kadaver. Kritik an der Rettungsaktion weist die Initiative zurück. Meeresbiologen hatten den Tod des geschwächten Tieres allerdings erwartet. Der Kadaver soll vorerst vor Anholt liegen bleiben. Bulgarien hat den Eurovision Song Contest 2026 gewonnen. Sängerin Dara siegte mit dem Song Bangaranga vor Israel und Rumänien. Deutschland landete mit Sarah Engels und dem Lied Fire nur auf Platz 23.
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1: Heute gibt's eine Mix aus Sonne und Wolken. Die Maxiwerte erreichen um die 17 Grad. Abends gibt es eine lockere Bewölkung. Die Temperaturen liegen dann zwischen 10 und 16 Grad. Nachts ist es überwiegend klar mit vereinzelten Wolken bei Tiefstwerten von 7 Grad. Zum Wochenstart bringt uns der Montag einen überwiegend blauen Himmel mit vereinzelten Wolken bei Werten um die 19 Grad.

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1: Heute gibt es eine Mix aus Sonne und Wolken. Die Maxi-Werte erreichen um die 17 Grad. Abends gibt es eine lockere Bewölkung. Die Temperaturen liegen dann zwischen 10 und 16 Grad. Nachts ist es überwiegend klar mit vereinzelten Wolken bei Tiefstwerten von 7 Grad. Zum Wochenstart bringt uns der Montag einen überwiegend blauen Himmel mit vereinzelten Wolken bei Werten um die 19 Grad.

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1: Im Studio Matthias Kajales. US-Präsident Donald Trump hat den Iran erneut mit drastischen Worten gedroht. Auf seiner Plattform True Social schrieb er, für Teheran ticke die Uhr, andernfalls werde nichts mehr übrig bleiben. Die diplomatischen Bemühungen um ein Ende des Iran-Kriegs bleiben festgefahren. Trump bezeichnet die iranische Antwort auf einen US-Vorschlag zuletzt als völlig inakzeptabel. Eine dauerhafte Lösung des Konflikts ist weiterhin nicht in Sicht. Laut Amnesty International ist die Zahl der Hinrichtungen weltweit 2025 massiv gestiegen. Besonders im Iran werde die Todesstrafe gezielt eingesetzt, um Angst in der Bevölkerung zu verbreiten. Menschenrechtsorganisationen berichten von täglichen neuen Exekutionen, oft nach unfairen Verfahren und mutmaßlich unter Folter erzwungenen Geständnissen. Amnesty spricht von mehr als 2100 Hinrichtungen allein im Iran. Viele Menschen dort leben in ständiger Unsicherheit und unter großem psychischem Druck. Nach dem Fund eines toten Buckelwals vor der dänischen Insel Anholt herrscht nun Gewissheit. Ein GPS-Tracker bestätigt eindeutig, dass es sich um den Wal handelt, der zuvor in der Ostsee gestrandet war. Tierärztin Anne Herrschaft reiste zur Insel und identifizierte den Sender am Kadaver. Kritik an der Rettungsaktion weist die Initiative zurück. Meeresbiologen hatten den Tod des geschwächten Tieres allerdings erwartet. Der Kadaver soll vorerst vor Anholt liegen bleiben. Bulgarien hat den Eurovision Song Contest 2026 gewonnen. Sängerin Dara siegte mit dem Song Bangaranga vor Israel und Rumänien. Deutschland landete mit Sarah Engels und dem Lied Fire nur auf Platz 23.
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1: Heute gibt's eine Mix aus Sonne und Wolken mit Höchstwerten um die 20 Grad. Am Abend ist der Himmel dann wolkenlos bei Temperaturen von 11 bis 16 Grad. Nachts stellen nur einzelne Wolken den sonst klaren Himmel. Die Werte gehen auf 5 Grad zurück. Morgen ist es von morgens bis zum Nachmittag wolkig bei Werten von 6 bis 20 Grad.
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1: Diesmal 44 Hertz. 44 Hertz ist ein Berliner Kollektiv mit dem Motto Same Vibes, Same Frequency. Die Events stehen für eine offene, gemeinschaftliche Clubkultur und verbinden lokale und internationale KünstlerInnen. Musikalisch reicht das Spektrum von House bis Techno mit einem Fokus auf energiegeladene und tanzbare Sets. Zu den Resident-DJs zählt Daniel Neuland oder vom Feisten. Veranstaltungen finden unter anderem im Kater statt, wo auch Gäste wie Alex Stein auftreten. 44 Hertz hat sich damit als Plattform etabliert, die durch ihre konsistente musikalische Handschrift und ihre enge Vernetzung in der Berliner Szene auffällt.
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1: Diesmal mit Ron Flutter. Ron Flutter ist als DJ und Produzent seit vielen Jahren in der internationalen House- und Tech-House-Szene aktiv. Sein Sound verbindet warme, groovige Rhythmen mit melodischen Elementen und sorgt damit für energiegeladene Sets, vom Warm-Up bis zum Closing. Als Produzent veröffentlichte er zahlreiche Tracks und EPs auf Labels wie Renaissance Records, Traumschallplatten, Steel for Talent, Katermucke oder Einmusiker. Auch auf dem spanischen Label Syncopat veröffentlichte er seine Produktion. Neben seiner Arbeit als DJ betreibt Ron Flutter mit Pour La Vie Records auch ein eigenes Label. Seine Sets führten ihn in Clubs und auf Festivals rund um den Globus, von Berlin bis nach Brasilien, Japan oder Israel. Jetzt auf Pure FM Ron Flutter mit seinem Track Walking Down the Line. Der Titel ist in diesem Jahr auf der Station Rave EP erschienen, veröffentlicht auf seinem eigenen Label Pour La Vie Records. Ein grooviger, melodisch geprägter House-Track, der typisch für Ron Flutters warmen und energiegeladenen Sound steht.
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1: Heute gibt's eine Mix aus Sonne und Wolken mit Höchstwerten um die 20 Grad. Am Abend ist der Himmel dann wolkenlos bei Temperaturen von 11 bis 16 Grad. Nachts stören nur einzelne Wolken den sonst klaren Himmel. Die Werte gehen auf 5 Grad zurück. Morgen ist es von morgens bis zum Nachmittag wolkig bei Werten von 6 bis 20 Grad.

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1: Im Studio Matthias Kajales. US-Präsident Donald Trump hat den Iran erneut mit drastischen Worten gedroht. Auf seiner Plattform True Social schrieb er, für Teheran ticke die Uhr, andernfalls werde nichts mehr übrig bleiben. Die diplomatischen Bemühungen um ein Ende des Irankriegs bleiben festgefahren. Trump bezeichnet die iranische Antwort auf einen US-Vorschlag zuletzt als völlig inakzeptabel. Eine dauerhafte Lösung des Konflikts ist weiterhin nicht in Sicht. Laut Amnesty International ist die Zahl der Hinrichtungen weltweit 2025 massiv gestiegen. Besonders im Iran werde die Todesstrafe gezielt eingesetzt, um Angst in der Bevölkerung zu verbreiten. Menschenrechtsorganisationen berichten von täglichen neuen Exekutionen, oft nach unfairen Verfahren und mutmaßlich unter Folter erzwungenen Geständnissen. Amnesty spricht von mehr als 2100 Hinrichtungen allein im Iran. Viele Menschen dort leben in ständiger Unsicherheit und unter großem psychischem Druck. Bei den Beratungen der G7-Finanzminister in Paris warnt Bundesfinanzminister Lars Klingbeil vor den Folgen des Irankriegs für die Weltwirtschaft. Besonders die Blockade der Straße von Hormus gefährde Handel, Energieversorgung und Lieferketten weltweit. Im Mittelpunkt der Gespräche stehen deshalb die wirtschaftlichen Auswirkungen des Nahostkonflikts, die Unterstützung der Ukraine sowie Maßnahmen für mehr Unabhängigkeit bei Rohstoffen und Energie. Bundesgesundheitsministerin Nina Wagen sieht wegen des Ebola-Ausbruchs im Kongo und in Uganda derzeit keinen Handlungsbedarf für Deutschland. Das Risiko für die Bevölkerung sei äußerst gering. Die WHO hatte zwar eine internationale Gesundheitsnotlage ausgerufen, dabei handele es sich laut Wagen aber um ein örtlich begrenztes Geschehen und nicht um einen Pandemiealarm. Deutschland könne betroffene Länder bei Bedarf etwa mit mobilen Laboren unterstützen.
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1: Heute gibt's eine Mix aus Sonne und Wolken mit Höchstwerten um die 20 Grad. Am Abend ist der Himmel dann wolkenlos bei Temperaturen von 11 bis 16 Grad. Nachts stellen nur einzelne Wolken den sonst klaren Himmel. Die Werte gehen auf 5 Grad zurück. Morgen ist es von morgens bis zum Nachmittag wolkig bei Werten von 6 bis 20 Grad.

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1: Diesmal mit Inner Visions. Inner Visions wurde 2005 in Berlin von Dixon sowie Frank Wiedemann und Christian Bayer von Am gegründet. Ausgangspunkt war die Idee, ein künstlerisches Umfeld zu schaffen, in dem Musik, Design und Haltung gleichwertig gedacht werden. Von Beginn an stand ein offenes Verständnis von House und Techno im Mittelpunkt, fernab von Trends oder Marktlogik. Inner Visions versteht sich nicht als klassisches Label, sondern als Plattform für innere Visionen und intuitive Entscheidungen. Diese Philosophie spiegelt sich besonders in frühen Veröffentlichungen wider, die den Grundstein für den späteren Erfolg gelegt haben. Ein zentrales Beispiel dafür ist Ray von Am, ein Track, der bis heute als Referenz für die Anfänge und die ästhetische Haltung des Labels gilt. Jetzt auf 106. Pure FM, Am mit Ray, erschien 2005.
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2: Diesmal mit Amakovic. Amakovic ist ein in Leipzig beheimateter DJ und Produzent mit klarem Fokus auf Deep Melodic und Afro House. Für ihn sind diese Stilrichtungen weit mehr als Genres, sie bilden die Grundlage seines kreativen Selbstverständnisses. Seine Produktionen und Sets sind geprägt von treibenden, tiefgehenden Grooves, die emotionale Momente auf der Tanzfläche entstehen lassen. Dabei verbindet er rhythmische Dynamik mit atmosphärischer Tiefe und schafft eine Balance aus Energie und Ruhe. Seine ersten Schritte machte er 2016 im Duo Takt und Geber. Heute entwickelt er seinen charakteristischen Sound als Solokünstler weiter, unter anderem mit Veröffentlichung auf Monaberry. Jetzt auf PFM Amakovic, wuhuhu, eintreibende Melodic House Track mit markanter Vocal Hook, pulsierenden Grooves und atmosphärischer Tiefe, der Energie und Emotionen gleichermaßen auf die Tanzfläche bringt.
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1: Heute gibt es eine Mix aus Sonne und Wolken mit Höchstwerten um die 20 Grad. Am Abend ist der Himmel dann wolkenlos bei Temperaturen von 11 bis 16 Grad. Nachts stellen nur einzelne Wolken den sonst klaren Himmel. Die Werte gehen auf 5 Grad zurück. Morgen ist es von morgens bis zum Nachmittag wolkig bei Werten von 6 bis 20 Grad.

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1: Im Studio Matthias, hallo. Die queere Community hat am Samstag im Metropol in Schöneberg die Wiederbelebung des insolventen Clubs Schmutz gefeiert. Ehemalige Mitarbeiter und Unterstützer organisierten die Nacht ehrenamtlich, um Geld für einen neuen festen Standort zu sammeln. Es war das erste Event einer neuen Partyreihe. Nach dem Insolvenzverfahren bei Native Instruments ist die Zukunft der Berliner Musiksoftwarefirma vorerst gesichert. Das Unternehmen wird vom Konzern InMusic übernommen, zu dem bereits mehrere bekannte Marken aus der DJing- und Producing-Szene gehören. Für Nutzerinnen und Nutzer von Programmen wie Kontakt, Maschine oder Traktor soll sich zunächst nichts ändern. In der Branche sorgt die Übernahme aber auch für Diskussionen. Kritiker befürchten, dass große Konzerne den Markt zunehmend bestimmen und dabei Innovationen auf der Strecke bleiben können. Free Party of Folk History, neue Dokumentation über die britische Rave- und Free-Party-Szene der 90er Jahre angekündigt. Der Film erzählt die Geschichte der Underground-Bewegung und begleitet bekannte Kollektive wie Spiral Tribble, Circus Warp, die damals illegale Raves und Partys organisierten. Neben bislang unveröffentlichtem Archivmaterial beleuchtet die Doku auch die politischen und gesellschaftlichen Konflikte rund um die Szene.
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1: Im Studio Matthias Kajales. US-Präsident Donald Trump hat den Iran erneut mit drastischen Worten gedroht. Auf seiner Plattform True Social schrieb er, für Teheran ticke die Uhr, andernfalls werde nichts mehr übrig bleiben. Die diplomatischen Bemühungen um ein Ende des Iran-Kriegs bleiben festgefahren. Trump bezeichnet die iranische Antwort auf einen US-Vorschlag zuletzt als völlig inakzeptabel. Eine dauerhafte Lösung des Konflikts ist weiterhin nicht in Sicht. Laut Amnesty International ist die Zahl der Hinrichtungen weltweit 2025 massiv gestiegen. Besonders im Iran werde die Todesstrafe gezielt eingesetzt, um Angst in der Bevölkerung zu verbreiten. Menschenrechtsorganisationen berichten von täglichen neuen Exekutionen, oft nach unfairen Verfahren und mutmaßlich unter Folter erzwungenen Geständnissen. Amnesty spricht von mehr als 2100 Hinrichtungen allein im Iran. Viele Menschen dort leben in ständiger Unsicherheit und unter großem psychischem Druck. Bei den Beratungen der G7-Finanzminister in Paris warnt Bundesfinanzminister Lars Klingbeil vor den Folgen des Iran-Kriegs für die Weltwirtschaft. Besonders die Blockade der Straße von Hormus gefährde Handel, Energieversorgung und Lieferketten weltweit. Im Mittelpunkt der Gespräche stehen deshalb die wirtschaftlichen Auswirkungen des Nahostkonflikts, die Unterstützung der Ukraine sowie Maßnahmen für mehr Unabhängigkeit bei Rohstoffen und Energie. Bundesgesundheitsministerin Nina Wagen sieht wegen des Ebola-Ausbruchs in Kongo und in Uganda derzeit keinen Handlungsbedarf für Deutschland. Das Risiko für die Bevölkerung sei äußerst gering. Die WHO hatte zwar eine internationale Gesundheitsnotlage ausgerufen, dabei handle es sich laut Wagen aber um ein örtlich begrenztes Geschehen und nicht um einen Pandemiealarm. Deutschland könne betroffene Länder bei Bedarf etwa mit mobilen Laboren unterstützen.
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1: Heute gibt's eine Mix aus Sonne und Wolken mit Höchstwerten um die 20 Grad. Am Abend ist der Himmel dann wolkenlos bei Temperaturen von 11 bis 16 Grad. Nachts stellen nur einzelne Wolken den sonst klaren Himmel. Die Werte gehen auf 5 Grad zurück. Morgen ist es von morgens bis zum Nachmittag wolkig bei Werten von 6 bis 20 Grad.

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1: Diesmal mit Ackermann, I Know What To Do. Ackermann veröffentlicht mit I Know What To Do eine neue EP auf dem Label 7 und baut damit seinen umfangreichen Katalog weiter aus. Der deutsche Produzent ist seit über 15 Jahren aktiv und war zuletzt bereits auf der ersten Compilation des Queer- und Flinter-fokussierten Imprints vertreten. Auch auf der aktuellen EP zeigt er seinen vielseitigen Ansatz zwischen House, Techno und breakigen Einflüssen, geprägt von präzisem Sampling, markanten Drums und einer klaren Club-Ausrichtung. Unterstützt wird das Release von zwei namenhaften Remixern. T-Tron bringt eine Detroit-inspirierte Interpretation ein, während Synthvi dem Material mit ihrem charakteristischen House- und Techno-Sound eine eigene Handschrift verleiht. I Know What To Do von Ackermann, erschienen auf 7, ist auf allen gängigen Download- und Streaming-Plattformen erhältlich.
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1: Heute gibt's eine Mix aus Sonne und Wolken mit Höchstwerten um die 20 Grad. Am Abend ist der Himmel dann wolkenlos bei Temperaturen von 11 bis 16 Grad. Nachts stören nur einzelne Wolken den sonst klaren Himmel. Die Werte gehen auf 5 Grad zurück. Morgen ist es von morgens bis zum Nachmittag wolkig bei Werten von 6 bis 20 Grad.

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1: Diesmal mit Oliver Kulecki, Mückenschwarm. 2005 veröffentlichte der zu dieser Zeit aufstrebende Musiker Oliver Kulecki seinen Song Mückenschwarm auf Cocoon Records, dem Label von Sven Feet. Der Track markierte seinen internationalen Durchbruch und gilt als Meilenstein seines Schaffens. Remixe entstanden unter anderem von David Kay, Pick & Dan und Oliver Berger. Kurz nach dem Erfolg gründete Kulecki sein eigenes Label Steel for Talent, das schnell zu einer wichtigen Plattform für innovative elektronische Musik wurde. Mückenschwarm ist für DJs besonders herausfordernd. Er gilt als unmixbar, weil alle Drums bis auf die Kick um eine Achtelnote verschoben sind, wodurch ein einzigartiger Groove entsteht. Der Track prägt bis heute Tech House und Minimal Sets und zeigt Kuleckis experimentelle Herangehensweise, die ihn zu einem der führenden Produzenten der deutschen und internationalen Clubszene gemacht hat. Jetzt auf Pure FM, Oliver Kulecki, Mückenschwarm.
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1: Im Studio Matthias Kajales. US-Präsident Donald Trump hat den Iran erneut mit drastischen Worten gedroht. Auf seiner Plattform True Social schrieb er, für Teheran ticke die Uhr, andernfalls werde nichts mehr übrig bleiben. Die diplomatischen Bemühungen um ein Ende des Irankriegs bleiben festgefahren. Trump bezeichnet die iranische Antwort auf einen US-Vorschlag zuletzt als völlig inakzeptabel. Eine dauerhafte Lösung des Konflikts ist weiterhin nicht in Sicht. Laut Amnesty International ist die Zahl der Hinrichtungen weltweit 2025 massiv gestiegen. Besonders im Iran werde die Todesstrafe gezielt eingesetzt, um Angst in der Bevölkerung zu verbreiten. Menschenrechtsorganisationen berichten von täglichen neuen Exekutionen, oft nach unfairen Verfahren und mutmaßlich unter Folter erzwungenen Geständnissen. Amnesty spricht von mehr als 2100 Hinrichtungen allein im Iran. Viele Menschen dort leben in ständiger Unsicherheit und unter großem psychischem Druck. Bei den Beratungen der G7-Finanzminister in Paris warnt Bundesfinanzminister Lars Klingbeil vor den Folgen des Irankriegs für die Weltwirtschaft. Besonders die Blockade der Straße von Hormus gefährde Handel, Energieversorgung und Lieferketten weltweit. Im Mittelpunkt der Gespräche stehen deshalb die wirtschaftlichen Auswirkungen des Nahostkonflikts, die Unterstützung der Ukraine sowie Maßnahmen für mehr Unabhängigkeit bei Rohstoffen und Energie. Bundesgesundheitsministerin Nina Wagen sieht wegen des Ebola-Ausbruchs in Kongo und in Uganda derzeit keinen Handlungsbedarf für Deutschland. Das Risiko für die Bevölkerung sei äußerst gering. Die WHO hatte zwar eine internationale Gesundheitsnotlage ausgerufen, dabei handle es sich laut Wagen aber um ein örtlich begrenztes Geschehen und nicht um einen Pandemiealarm. Deutschland könne betroffene Länder bei Bedarf etwa mit mobilen Laboren unterstützen.
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1: Heute gibt's eine Mix aus Sonne und Wolken mit Höchstwerten um die 20 Grad. Am Abend ist der Himmel dann wolkenlos bei Temperaturen von 11 bis 16 Grad. Nachts stören nur einzelne Wolken den sonst klaren Himmel. Die Werte gehen auf 5 Grad zurück. Morgen ist es von morgens bis zum Nachmittag wolkig bei Werten von 6 bis 20 Grad.

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1: Diesmal 44 Hertz. 44 Hertz ist ein Berliner Kollektiv mit dem Motto Same Vibes, Same Frequency. Die Events stehen für eine offene, gemeinschaftliche Clubkultur und verbinden lokale und internationale KünstlerInnen. Musikalisch reicht das Spektrum von House bis Techno mit einem Fokus auf energiegeladene und tanzbare Sets. Zu den Resident-DJs zählt Daniel Neuland oder vom Feisten. Veranstaltungen finden unter anderem im Kater statt, wo auch Gäste wie Alex Stein auftreten. 44 Hertz hat sich damit als Plattform etabliert, die durch ihre konsistente musikalische Handschrift und ihre enge Vernetzung in der Berliner Szene auffällt.
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0: 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Diesmal.
1: C wie Crossfader. Der Crossfader ist ein Schieberegler auf einem DJ-Mixer, mit dem man den Klang zwischen zwei Audiokanälen stufenlos mischen kann. Er ermöglicht den fließenden Übergang von einem Track zum anderen, indem der Ton eines Kanals ausgeblendet wird, während der andere eingeblendet wird. DJs nutzen den Crossfader für sanfte Mixes, schnelle Cuts oder Scratch-Techniken. Der Crossfader ist eines der wichtigsten Werkzeuge beim Auflegen und prägt den Klangfluss in Clubs und Sets.
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1: Im Studio Matthias Kajales. US-Präsident Donald Trump hat den Iran erneut mit drastischen Worten gedroht. Auf seiner Plattform True Social schrieb er, für Teheran ticke die Uhr, andernfalls werde nichts mehr übrig bleiben. Die diplomatischen Bemühungen um ein Ende des Iran-Kriegs bleiben festgefahren. Trump bezeichnet die iranische Antwort auf einen US-Vorschlag zuletzt als völlig inakzeptabel. Eine dauerhafte Lösung des Konflikts ist weiterhin nicht in Sicht. Laut Amnesty International ist die Zahl der Hinrichtungen weltweit 2025 massiv gestiegen. Besonders im Iran werde die Todesstrafe gezielt eingesetzt, um Angst in der Bevölkerung zu verbreiten. Menschenrechtsorganisationen berichten von täglichen neuen Exekutionen, oft nach unfairen Verfahren und mutmaßlich unter Folter erzwungenen Geständnissen. Amnesty spricht von mehr als 2100 Hinrichtungen allein im Iran. Viele Menschen dort leben in ständiger Unsicherheit und unter großem psychischem Druck. Bei den Beratungen der G7-Finanzminister in Paris warnt Bundesfinanzminister Lars Klingbeil vor den Folgen des Iran-Kriegs für die Weltwirtschaft. Besonders die Blockade der Straße von Hormus gefährde Handel, Energieversorgung und Lieferketten weltweit. Im Mittelpunkt der Gespräche stehen deshalb die wirtschaftlichen Auswirkungen des Nahostkonflikts, die Unterstützung der Ukraine sowie Maßnahmen für mehr Unabhängigkeit bei Rohstoffen und Energie. Bundesgesundheitsministerin Nina Wagen sieht wegen des Ebola-Ausbruchs in Kongo und in Uganda derzeit keinen Handlungsbedarf für Deutschland. Das Risiko für die Bevölkerung sei äußerst gering. Die WHO hatte zwar eine internationale Gesundheitsnotlage ausgerufen, dabei handle es sich laut Wagen aber um ein örtlich begrenztes Geschehen und nicht um einen Pandemiealarm. Deutschland könne betroffene Länder bei Bedarf etwa mit mobilen Laboren unterstützen.
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1: Heute gibt's eine Mix aus Sonne und Wolken mit Höchstwerten um die 20 Grad. Am Abend ist der Himmel dann wolkenlos bei Temperaturen von 11 bis 16 Grad. Nachtstern nur einzelne Wolken, den sonst klaren Himmel. Die Werte gehen auf 5 Grad zurück. Morgen ist es von morgens bis zum Nachmittag wolkig bei Werten von 6 bis 20 Grad.

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1: Im Studio Matthias, hallo. Die queere Community hat am Samstag im Metropol in Schöneberg die Wiederbelebung des insolventen Clubs Schmutz gefeiert. Ehemalige Mitarbeiter und Unterstützer organisierten die Nacht ehrenamtlich, um Geld für einen neuen festen Standort zu sammeln. Es war das erste Event einer neuen Partyreihe. Nach dem Insolvenzverfahren bei Native Instruments ist die Zukunft der Berliner Musiksoftwarefirma vorerst gesichert. Das Unternehmen wird vom Konzern InMusic übernommen, zu dem bereits mehrere bekannte Marken aus der DJing- und Producing-Szene gehören. Für Nutzerinnen und Nutzer von Programmen wie Kontakt, Maschine oder Traktor soll sich zunächst nichts ändern. In der Branche sorgt die Übernahme aber auch für Diskussionen. Kritiker befürchten, dass große Konzerne den Markt zunehmend bestimmen und dabei Innovationen auf der Strecke bleiben können. Free Party A Folk History, neue Dokumentation über die britische Rave- und Free-Party-Szene der 90er Jahre angekündigt. Der Film erzählt die Geschichte der Underground-Bewegung und begleitet bekannte Kollektive wie Spiral Tribble, Circus Warp, die damals illegale Raves und Partys organisierten. Neben bislang unveröffentlichtem Archivmaterial beleuchtet die Doku auch die politischen und gesellschaftlichen Konflikte rund um die Szene.
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1: Im Studio Matthias Kajales. US-Präsident Donald Trump hat den Iran erneut mit drastischen Worten gedroht. Auf seiner Plattform True Social schrieb er, für Teheran ticke die Uhr, andernfalls werde nichts mehr übrig bleiben. Die diplomatischen Bemühungen um ein Ende des Iran-Kriegs bleiben festgefahren. Trump bezeichnet die iranische Antwort auf einen US-Vorschlag zuletzt als völlig inakzeptabel. Eine dauerhafte Lösung des Konflikts ist weiterhin nicht in Sicht. Laut Amnesty International ist die Zahl der Hinrichtungen weltweit 2025 massiv gestiegen. Besonders im Iran werde die Todesstrafe gezielt eingesetzt, um Angst in der Bevölkerung zu verbreiten. Menschenrechtsorganisationen berichten von täglichen neuen Exekutionen, oft nach unfairen Verfahren und mutmaßlich unter Folter erzwungenen Geständnissen. Amnesty spricht von mehr als 2100 Hinrichtungen allein im Iran. Viele Menschen dort leben in ständiger Unsicherheit und unter großem psychischem Druck. Bei den Beratungen der G7-Finanzminister in Paris warnt Bundesfinanzminister Lars Klingbeil vor den Folgen des Iran-Kriegs für die Weltwirtschaft. Besonders die Blockade der Straße von Hormus gefährde Handel, Energieversorgung und Lieferketten weltweit. Im Mittelpunkt der Gespräche stehen deshalb die wirtschaftlichen Auswirkungen des Nahostkonflikts, die Unterstützung der Ukraine sowie Maßnahmen für mehr Unabhängigkeit bei Rohstoffen und Energie. Bundesgesundheitsministerin Nina Wagen sieht wegen des Ebola-Ausbruchs in Kongo und in Uganda derzeit keinen Handlungsbedarf für Deutschland. Das Risiko für die Bevölkerung sei äußerst gering. Die WHO hatte zwar eine internationale Gesundheitsnotlage ausgerufen, dabei handle es sich laut Wagen aber um ein örtlich begrenztes Geschehen und nicht um einen Pandemiealarm. Deutschland könne betroffene Länder bei Bedarf etwa mit mobilen Laboren unterstützen.
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1: Heute gibt's eine Mix aus Sonne und Wolken mit Höchstwerten um die 20 Grad. Am Abend ist der Himmel dann wolkenlos bei Temperaturen von 11 bis 16 Grad. Nachts stören nur einzelne Wolken den sonst klaren Himmel. Die Werte gehen auf 5 Grad zurück. Morgen ist es von morgens bis zum Nachmittag wolkig bei Werten von 6 bis 20 Grad.

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1: 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Jetzt auf 106.8 Pure FM Matt Morton Michael mit Timezone Chaser. Der Track verbindet warme House Grooves mit verspielten Melodien und einer treibenden, leicht hypnotischen Atmosphäre. Typisch für den kreativen Berliner Sound zwischen Club und Open Air. 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
1: Im Studio Matthias Kajales. US-Präsident Donald Trump hat den Iran erneut mit drastischen Worten gedroht. Auf seiner Plattform True Social schrieb er, für Teheran ticke die Uhr, andernfalls werde nichts mehr übrig bleiben. Die diplomatischen Bemühungen um ein Ende des Irankriegs bleiben festgefahren. Trump bezeichnet die iranische Antwort auf einen US-Vorschlag zuletzt als völlig inakzeptabel. Eine dauerhafte Lösung des Konflikts ist weiterhin nicht in Sicht. Laut Amnesty International ist die Zahl der Hinrichtungen weltweit 2025 massiv gestiegen. Besonders im Iran werde die Todesstrafe gezielt eingesetzt, um Angst in der Bevölkerung zu verbreiten. Menschenrechtsorganisationen berichten von täglichen neuen Exekutionen, oft nach unfairen Verfahren und mutmaßlich unter Folter erzwungenen Geständnissen. Amnesty spricht von mehr als 2100 Hinrichtungen allein im Iran. Viele Menschen dort leben in ständiger Unsicherheit und unter großem psychischem Druck. Bei den Beratungen der G7-Finanzminister in Paris warnt Bundesfinanzminister Lars Klingbeil vor den Folgen des Irankriegs für die Weltwirtschaft. Besonders die Blockade der Straße von Hormus gefährde Handel, Energieversorgung und Lieferketten weltweit. Im Mittelpunkt der Gespräche stehen deshalb die wirtschaftlichen Auswirkungen des Nahostkonflikts, die Unterstützung der Ukraine sowie Maßnahmen für mehr Unabhängigkeit bei Rohstoffen und Energie. Bundesgesundheitsministerin Nina Wagen sieht wegen des Ebola-Ausbruchs in Kongo und in Uganda derzeit keinen Handlungsbedarf für Deutschland. Das Risiko für die Bevölkerung sei äußerst gering. Die WHO hatte zwar eine internationale Gesundheitsnotlage ausgerufen, dabei handele es sich laut Wagen aber um ein örtlich begrenztes Geschehen und nicht um einen Pandemiealarm. Deutschland könne betroffene Länder bei Bedarf etwa mit mobilen Laboren unterstützen.
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1: Heute gibt's eine Mix aus Sonne und Wolken mit Höchstwerten um die 20 Grad. Am Abend ist der Himmel dann wolkenlos bei Temperaturen von 11 bis 16 Grad. Nachts stören nur einzelne Wolken den sonst klaren Himmel. Die Werte gehen auf 5 Grad zurück. Morgen ist es von morgens bis zum Nachmittag wolkig bei Werten von 6 bis 20 Grad.

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1: Im Studio Matthias, hallo. Die queere Community hat am Samstag im Metropol in Schöneberg die Wiederbelebung des insolventen Clubs Schmutz gefeiert. Ehemalige Mitarbeiter und Unterstützer organisierten die Nacht ehrenamtlich, um Geld für einen neuen festen Standort zu sammeln. Es war das erste Event einer neuen Partyreihe. Nach dem Insolvenzverfahren bei Native Instrument ist die Zukunft der Berliner Musiksoftwarefirma vorerst gesichert. Das Unternehmen wird vom Konzern InMusic übernommen, zu dem bereits mehrere bekannte Marken aus der DJing- und Producing-Szene gehören. Für Nutzerinnen und Nutzer von Programmen wie Kontakt, Maschine oder Traktor soll sich zunächst nichts ändern. In der Branche sorgt die Übernahme aber auch für Diskussionen. Kritiker befürchten, dass große Konzerne den Markt zunehmend bestimmen und dabei Innovationen auf der Strecke bleiben können. Free Party A Folk History, neue Dokumentation über die britische Rave- und Free-Party-Szene der 90er Jahre angekündigt. Der Film erzählt die Geschichte der Underground-Bewegung und begleitet bekannte Kollektive wie Spiral Tribble, Circus Warp, die damals illegale Raves und Partys organisierten. Neben bislang unveröffentlichtem Archivmaterial beleuchtet die Doku auch die politischen und gesellschaftlichen Konflikte rund um die Szene.
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1: Im Studio Matthias Kajales. US-Präsident Donald Trump hat den Iran erneut mit drastischen Worten gedroht. Auf seiner Plattform True Social schrieb er, für Teheran ticke die Uhr, andernfalls werde nichts mehr übrig bleiben. Die diplomatischen Bemühungen um ein Ende des Iran-Kriegs bleiben festgefahren. Trump bezeichnet die iranische Antwort auf einen US-Vorschlag zuletzt als völlig inakzeptabel. Eine dauerhafte Lösung des Konflikts ist weiterhin nicht in Sicht. Laut Amnesty International ist die Zahl der Hinrichtungen weltweit 2025 massiv gestiegen. Besonders im Iran werde die Todesstrafe gezielt eingesetzt, um Angst in der Bevölkerung zu verbreiten. Menschenrechtsorganisationen berichten von täglichen neuen Exekutionen, oft nach unfairen Verfahren und mutmaßlich unter Folter erzwungenen Geständnissen. Amnesty spricht von mehr als 2100 Hinrichtungen allein im Iran. Viele Menschen dort leben in ständiger Unsicherheit und unter großem psychischem Druck. Bei den Beratungen der G7-Finanzminister in Paris warnt Bundesfinanzminister Lars Klingbeil vor den Folgen des Iran-Kriegs für die Weltwirtschaft. Besonders die Blockade der Straße von Hormus gefährde Handel, Energieversorgung und Lieferketten weltweit. Im Mittelpunkt der Gespräche stehen deshalb die wirtschaftlichen Auswirkungen des Nahostkonflikts, die Unterstützung der Ukraine sowie Maßnahmen für mehr Unabhängigkeit bei Rohstoffen und Energie. Bundesgesundheitsministerin Nina Wagen sieht wegen des Ebola-Ausbruchs in Kongo und in Uganda derzeit keinen Handlungsbedarf für Deutschland. Das Risiko für die Bevölkerung sei äußerst gering. Die WHO hatte zwar eine internationale Gesundheitsnotlage ausgerufen, dabei handle es sich laut Wagen aber um ein örtlich begrenztes Geschehen und nicht um einen Pandemiealarm. Deutschland könne betroffene Länder bei Bedarf etwa mit mobilen Laboren unterstützen.
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1: Heute gibt's eine Mix aus Sonne und Wolken mit Höchstwerten um die 20 Grad. Am Abend ist der Himmel dann wolkenlos bei Temperaturen von 11 bis 16 Grad. Nachts stellen nur einzelne Wolken den sonst klaren Himmel. Die Werte gehen auf 5 Grad zurück. Morgen ist es von morgens bis zum Nachmittag wolkig bei Werten von 6 bis 20 Grad.

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0: 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Diesmal.
1: PW Progressive House. Progressive House ist ein melodisches Subgenre des House, das sich durch langsamen Aufbau, atmosphärische Flächen und emotionale Spannungsbögen auszeichnet. Es entstand in den frühen 90er Jahren in Großbritannien als Weiterentwicklung des klassischen House-Sounds. Charakteristisch sind fließende Übergänge, lange Breaks und harmonische Strukturen, oft mit einem cineastischen Gefühl. Das Tempo liegt meist zwischen 120 und 128 BPM. Der Sound wirkt weniger aggressiv, sondern eher hypnotisch und episch. Frühe VertreterInnen sind Sascha, John Dickweed und Hernan Cataneo, während KünstlerInnen wie KJ oder Sebastian Leger den Stil heute weiterführen. Progressive House eignet sich besonders für lange atmosphärische DJ-Sets mit dramaturgischem Aufbau.
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1: Im Studio Matthias Kajales. US-Präsident Donald Trump hat den Iran erneut mit drastischen Worten gedroht. Auf seiner Plattform True Social schrieb er, für Teheran ticke die Uhr, andernfalls werde nichts mehr übrig bleiben. Die diplomatischen Bemühungen um ein Ende des Iran-Kriegs bleiben festgefahren. Trump bezeichnet die iranische Antwort auf einen US-Vorschlag zuletzt als völlig inakzeptabel. Eine dauerhafte Lösung des Konflikts ist weiterhin nicht in Sicht. Laut Amnesty International ist die Zahl der Hinrichtungen weltweit 2025 massiv gestiegen. Besonders im Iran werde die Todesstrafe gezielt eingesetzt, um Angst in der Bevölkerung zu verbreiten. Menschenrechtsorganisationen berichten von täglichen neuen Exekutionen, oft nach unfairen Verfahren und mutmaßlich unter Folter erzwungenen Geständnissen. Amnesty spricht von mehr als 2100 Hinrichtungen allein im Iran. Viele Menschen dort leben in ständiger Unsicherheit und unter großem psychischem Druck. Bei den Beratungen der G7-Finanzminister in Paris warnt Bundesfinanzminister Lars Klingbeil vor den Folgen des Iran-Kriegs für die Weltwirtschaft. Besonders die Blockade der Straße von Hormus gefährde Handel, Energieversorgung und Lieferketten weltweit. Im Mittelpunkt der Gespräche stehen deshalb die wirtschaftlichen Auswirkungen des Nahostkonflikts, die Unterstützung der Ukraine sowie Maßnahmen für mehr Unabhängigkeit bei Rohstoffen und Energie. Bundesgesundheitsministerin Nina Wagen sieht wegen des Ebola-Ausbruchs in Kongo und in Uganda derzeit keinen Handlungsbedarf für Deutschland. Das Risiko für die Bevölkerung sei äußerst gering. Die WHO hatte zwar eine internationale Gesundheitsnotlage ausgerufen, dabei handele es sich laut Wagen aber um ein örtlich begrenztes Geschehen und nicht um einen Pandemiealarm. Deutschland könne betroffene Länder bei Bedarf etwa mit mobilen Laboren unterstützen.
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1: Heute gibt's eine Mix aus Sonne und Wolken mit Höchstwerten um die 20 Grad. Am Abend ist der Himmel dann wolkenlos bei Temperaturen von 11 bis 16 Grad. Nachts stellen nur einzelne Wolken den sonst klaren Himmel. Die Werte gehen auf 5 Grad zurück. Morgen ist es von morgens bis zum Nachmittag wolkig bei Werten von 6 bis 20 Grad.

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1: Diesmal mit Ackermann, I Know What To Do. Ackermann veröffentlicht mit I Know What To Do eine neue EP auf dem Label 7 und baut damit seinen umfangreichen Katalog weiter aus. Der deutsche Produzent ist seit über 15 Jahren aktiv und war zuletzt bereits auf der ersten Compilation des Queer- und Flinter-fokussierten Imprints vertreten. Auch auf der aktuellen EP zeigt er seinen vielseitigen Ansatz zwischen House, Techno und breakigen Einflüssen, geprägt von präzisem Sampling, markanten Drums und einer klaren Club-Ausrichtung. Unterstützt wird das Release von zwei namenhaften Remixern. T-Tron bringt eine Detroit-inspirierte Interpretation ein, während Synthvi dem Material mit ihrem charakteristischen House- und Techno-Sound eine eigene Handschrift verleiht. I Know What To Do von Ackermann, erschienen auf 7, ist auf allen gängigen Download- und Streaming-Plattformen erhältlich.
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1: Diesmal mit Waldo Vinos. Waldo Vinos ist Produzent, DJ und Musiker aus Buenos Aires in Argentinien. In seinen Produktionen verbindet er Einflüsse aus Deep House, Melodic House und Techno sowie Organic House zu atmosphärischen und rhythmisch geprägten Tracks. Seine Musik erscheint auf renommierten Labels wie Bar 25 Music, All Day I Dream und Sounds of Kemet. Das in Brooklyn ansässige Label steht für internationale elektronische Produktion mit einer klaren künstlerischen Vision und verbindet melodische Klangwelten mit clubtauglichen Sounds. In diesem Jahr kam Waldo Vinos erstmals mit Sounds of Kemet in Kontakt. Gemeinsam mit dem argentinischen Duo Transformation veröffentlichte er dort die Every Time EP und erweitert damit sein internationales Release-Portfolio. Jetzt auf PFM Waldo Vinos und Transformation mit ihrem gemeinsamen Track A Time to Love. Der melodische Organic House Track erschien in diesem Jahr, markiert das Debüt der Künstler auf Sounds of Kemet und verbindet warme Atmosphäre mit treibenden clubtauglichen Grooves.
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2: Heute gibt's eine Mix aus Sonne und Wolken mit Höchstwerten um die 20 Grad. Am Abend ist der Himmel dann wolkenlos bei Temperaturen von 11 bis 16 Grad. Nachts stellen nur einzelne Wolken den sonst klaren Himmel. Die Werte gehen auf 5 Grad zurück. Morgen ist es von morgens bis zum Nachmittag wolkig bei Werten von 6.

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1: Im Studio Matthias Kajales.
2: Im festgefahrenen Irankrieg gibt es neue diplomatische Bewegung. Teheran hat den USA nach eigenen Angaben einen neuen Vorschlag für Verhandlungen übermittelt. Über Details ist bislang nichts bekannt. Hauptstreitpunkt bleibt das iranische Atomprogramm. US-Präsident Trump hatte zuletzt erneut mit scharfen Worten gedroht und Iran zur Eile aufgefordert. Der Rheinland-Pfälzische Landtag hat den CDU-Politiker Gordon Schnieder mit 63 Ja-Stimmen zum neuen Ministerpräsidenten gewählt. Damit übernimmt die CDU nach 35 Jahren wieder die Regierungsverantwortung in Rheinland-Pfalz. CDU und SPD bilden künftig gemeinsam die neue Landesregierung. CSU-Chef Markus Söder sieht die schwarz-rote Koalition unter Reformdruck. Die Bevölkerung und die Wirtschaft erwartet einen tatsächlichen Ruck und einen Satz nach vorne, so Söder bei Karim Joska im Ersten. Er halte es für zwingend notwendig, dass bis zur Sommerpause ein großes Reformpaket auf den Weg gebracht werde.
3: Es wird nicht besser, wenn man Dinge, die man tun muss, endlos verschiebt. Gar nichts zu tun, gar nichts zu entscheiden, ist in der jetzigen Situation die eindeutig schwächere und schlechtere Alternative. Es gibt einen objektiven Handlungsbedarf und den muss man jetzt erfüllen. Deswegen will ich mir den ganzen Tag darüber aufhalten, wer hat wann, wie, wo, was, vielleicht ein bisschen mehr oder weniger gesagt. Das ist wie bei einem Streit in der Beziehung. Wenn man endlos debattiert, wer letzte Woche den Müll zu schlecht rausgebracht hat, dann kriegt man den Laden nicht sauber. Und deswegen plädiere ich einfach für nach vorne zu schauen und jetzt die größeren Brocken anzupacken.
2: Die RE1-Strecke zwischen Berlin und Frankfurt-Oder bereitet der ODEC zunehmend Sorgen. Bereits bis April fielen 13% der Verbindungen wegen Baustellen aus. Besonders die Arbeiten an den Bahnhöfen Köpenick und Fangschleuse beeinträchtigen laut ODEC massiv die Zuverlässigkeit der Linie. Die Strecke gilt als eine der wichtigsten Bahnverbindungen Brandenburgs. Täglich nutzen rund 60.000 Fahrgäste den RE1. 2029 soll die Strecke für 9 Monate voll gesperrt werden. Es geht aus einer kleinen Anfrage des Bundestagspolitikers Christian Görke von den Linken hervor. Görke warnt vor den drastischen Folgen für Ostbrandenburg. Gegenüber 106.8 Pure FM sagte er heute im Bundestag,
4: dass diese Komplettsperrung nicht nur für den Pendler und den Bewohner in Ostbrandenburg ein Problem ist, sondern auch für die Verkehrsunternehmen, was teilweise dann diesen Ersatzverkehr ohne Amortisation zu finanzieren hat. Neben den betriebswirtschaftlichen verheerenden Wirkungen, weil die Zugkilometer nicht hier vorhanden wären, investiert er dann noch in teurere Busse. Das ist doch nicht zu verstehen und deshalb ist der Bund hier gefordert, erstens die Kosten zu übernehmen, zweitens aus meiner Sicht zu versuchen, eine Totalsperrung zu verhindern, dass es einen eingleisigen Baustellenverkehr gibt. Und so wie in Österreich, wie in der Schweiz, da wird gebaut, gerade saniert unter der rollenden Schiene. Nur bei uns nicht. Gib Ihnen jetzt schon Brief und Siegel, bei der 9-monatigen Sperrung wird es nicht bleiben. Die B-Bahn noch mit ihrer Tochter noch nie pünktlich. Und insofern ist das die erste Bürgerpflicht, dass man hier sofort die Pläne überarbeitet.
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1: Heute gibt's eine Mix aus Sonne und Wolken mit Höchstwerten um die 20 Grad. Am Abend ist der Himmel dann wolkenlos bei Temperaturen von 11 bis 16 Grad. Nachts stören nur einzelne Wolken den sonst klaren Himmel. Die Werte gehen auf 5 Grad zurück. Morgen ist es von morgens bis zum Nachmittag wolkig bei Werten von 6 bis 20 Grad.

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1: Diesmal Freunde feiern. Freunde feiern ist eine Eventreihe aus Berlin, die von dem DJ und Produzenten David Jach ins Leben gerufen wurde. Das Konzept verbindet Musik und Gemeinschaft und versteht sich als Treffpunkt für Freundeskreise und die erweiterte Clubszene. Musikalisch reicht das Spektrum von House bis Techno mit einem besonderen Fokus auf verspielte und tanzbare Sounds. Zu den regelmäßig auftretenden KünstlerInnen zählen unter anderem DJ Tom Peters und befreundete Acts aus dem Berliner Umfeld. Veranstaltungsorte sind vor allem bekannte Clubs der Stadt, darunter die Hoppetosse. Freunde feiern hat sich damit als feste Reihe etabliert, die durch ihre persönliche Handschrift und den familiären Charakter aus der Berliner Szene heraussticht.
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1: Diesmal mit Osa. Osa ist ein brasilianischer DJ und Produzent, dessen Musik von afro-inspirierten Rhythmen und elektronischen Sounds geprägt ist. Seine Produktionen bewegen sich zwischen Afro-House, Melodic-House und Techno und Elektronika und verbinden brasilianische Einflüsse mit einem internationalen Club-Sound. Unterstützung erhielt er unter anderem von Acts wie Rufus Du Sol, Monolink oder Vintage Culture, die seine Edits auf Festivals weltweit gespielt haben. Osa veröffentlichte bereits auf Labels wie Magnifique Music und Nothing But und gab in diesem Jahr mit der Refuge EP sein

Heute gibt's eine Mix aus Sonne und Wolken mit Höchstwerten um die 20 Grad. Am Abend ist der Himmel dann wolkenlos bei Temperaturen von 11 bis 16 Grad. Nachts stören nur einzelne Wolken den sonst klaren Himmel. Die Werte gehen auf 5 Grad zurück. Morgen ist es von morgens bis zum Nachmittag wolkig bei Werten von 6 bis 20 Grad.

Das Berliner Label Bar 25 Music veröffentlicht mit Zeitgeist Volume 13 die nächste Ausgabe seiner langjährigen Compilation-Reihe. Seit Jahren gilt die Serie als Momentaufnahme des Label-Sounds und zeigt zugleich, wohin sich die elektronische Musik weiterentwickelt. Auch Volume 13 bleibt diesem Konzept treu und vereint exklusive Tracks aus dem Umfeld des Labels. Dabei treffen etablierte Acts auf neue Namen und sorgen für eine ausgewogene Mischung aus vertrauten Klangwelten und frischen Impulsen. Mit dabei sind unter anderem Def on the Balcony, El Mundo und GZA DJs, die gemeinsam die stilistische Bandbreite der Compilation prägen. Zeitgeist Volume 13 erschien auf Bar 25 Music, ist auf allen gängigen Downloadportalen erhältlich.

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1: Im Studio Matthias Kajales.
2: Im festgefahrenen Iran-Krieg gibt es neue diplomatische Bewegung. Teheran hat den USA nach eigenen Angaben einen neuen Vorschlag für Verhandlungen übermittelt. Über Details ist bislang nichts bekannt. Hauptstreitpunkt bleibt das iranische Atomprogramm. US-Präsident Trump hatte zuletzt erneut mit scharfen Worten gedroht und Iran zur Eile aufgefordert. Der Rheinland-Pfälzische Landtag hat den CDU-Politiker Gordon Schnieder mit 63 Ja-Stimmen zum neuen Ministerpräsidenten gewählt. Damit übernimmt die CDU nach 35 Jahren wieder die Regierungsverantwortung in Rheinland-Pfalz. CDU und SPD bilden künftig gemeinsam die neue Landesregierung. CSU-Chef Markus Söder sieht die schwarz-rote Koalition unter Reformdruck. Die Bevölkerung und die Wirtschaft erwartet einen tatsächlichen Ruck und einen Satz nach vorne, so Söder bei Karin Mioska im Ersten. Er halte es für zwingend notwendig, dass bis zur Sommerpause ein großes Reformpaket auf den Weg gebracht werde.
3: Es wird nicht besser, wenn man Dinge, die man tun muss, endlos verschiebt. Gar nichts zu tun, gar nichts zu entscheiden, ist in der jetzigen Situation die eindeutig schwächere und schlechtere Alternative. Es gibt einen objektiven Handlungsbedarf und den muss man jetzt erfüllen. Deswegen will ich mir den ganzen Tag nur darüber aufhalten, wer hat wann, wie, wo, was, vielleicht ein bisschen mehr oder weniger gesagt. Das ist wie beim Streit in der Beziehung. Wenn man endlos debattiert, wer letzte Woche den Müll zu schlecht rausgebracht hat, dann kriegt man den Laden nicht sauber. Und deswegen plädiere ich einfach für nach vorne zu schauen und jetzt die größeren Brocken anzupacken.
2: Die RE1-Strecke zwischen Berlin und Frankfurt-Oder bereitet der ODEC zunehmend Sorgen. Bereits bis April fielen 13% der Verbindungen wegen Baustellen aus. Besonders die Arbeiten an den Bahnhöfen Köpenick und Fangschleuse beeinträchtigen laut ODEC massiv die Zuverlässigkeit der Linie. Die Strecke gilt als eine der wichtigsten Bahnverbindungen Brandenburgs. Täglich nutzen rund 60.000 Fahrgäste den RE1. 2029 soll die Strecke für 9 Monate voll gesperrt werden. Es geht aus einer kleinen Anfrage des Bundestagspolitikers Christian Görke von den Linken hervor. Görke warnt vor den drastischen Folgen für Ostbrandenburg. Gegenüber 106.8 Pure FM sagte er heute im Bundestag,
4: dass diese Komplettsperrung nicht nur für den Pendler und den Bewohner in Ostbrandenburg ein Problem ist, sondern auch für die Verkehrsunternehmen, was teilweise dann diesen Ersatzverkehr ohne Amortisation zu finanzieren hat. Neben den betriebswirtschaftlichen verheerenden Wirkungen, weil die Zugkilometer nicht vorhanden wären, investiert er dann noch in teurere Busse. Das ist doch nicht zu verstehen und deshalb ist der Bund hier gefordert, erstens die Kosten zu übernehmen, zweitens aus meiner Sicht zu versuchen, eine Totalsperrung zu verhindern, dass es einen eingleisigen Baustellenverkehr gibt. Und so wie in Österreich, wie in der Schweiz, da wird gebaut, gerasaniert unter der rollenden Schiene. Nur bei uns nicht. Ich gebe Ihnen jetzt schon Brief und Siegel, bei der 9-monatigen Sperrung wird es nicht bleiben. Die B-Bahn noch mit ihrer Tochter noch nie pünktlich. Und insofern ist das die erste Bürgerpflicht, dass man hier sofort die Pläne überarbeitet.
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1: Heute gibt's eine Mix aus Sonne und Wolken mit Höchstwerten um die 20 Grad. Am Abend ist der Himmel dann wolkenlos bei Temperaturen von 11 bis 16 Grad. Nachts stören nur einzelne Wolken den sonst klaren Himmel. Die Werte gehen auf 5 Grad zurück. Morgen ist es von morgens bis zum Nachmittag wolkig bei Werten von 6 bis 20 Grad.
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0: Diesmal.
1: C wie Crossfader. Der Crossfader ist ein Schieberegler auf einem DJ-Mixer, mit dem man den Klang zwischen zwei Audiokanälen stufenlos mischen kann. Er ermöglicht den fließenden Übergang von einem Track zum anderen, indem der Ton eines Kanals ausgeblendet wird, während der andere eingeblendet wird. DJs nutzen den Crossfader für sanfte Mixes, schnelle Cuts oder Scratch-Techniken. Der Crossfader ist eines der wichtigsten Werkzeuge beim Auflegen und prägt den Klangfluss in Clubs und Sets.
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1: Heute gibt's eine Mix aus Sonne und Wolken mit Höchstwerten um die 20 Grad. Am Abend ist der Himmel dann wolkenlos bei Temperaturen von 11 bis 16 Grad. Nachts stören nur einzelne Wolken den sonst klaren Himmel. Die Werte gehen auf 5 Grad zurück. Morgen ist es von morgens bis zum Nachmittag wolkig bei Werten von 6 bis 20 Grad.

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1: Im Studio Matthias, hallo. Die queere Community hat am Samstag im Metropol in Schöneberg die Wiederbelebung des insolventen Clubs Schmutz gefeiert. Ehemalige Mitarbeiter und Unterstützer organisierten die Nacht ehrenamtlich, um Geld für einen neuen festen Standort zu sammeln. Es war das erste Event einer neuen Partyreihe. Nach dem Insolvenzverfahren bei Native Instrument ist die Zukunft der Berliner Musiksoftwarefirma vorerst gesichert. Das Unternehmen wird vom Konzern InMusic übernommen, zu dem bereits mehrere bekannte Marken aus der DJing- und Producing-Szene gehören. Für Nutzerinnen und Nutzer von Programmen wie Kontakt, Maschine oder Traktor soll sich zunächst nichts ändern. In der Branche sorgt die Übernahme aber auch für Diskussionen. Kritiker befürchten, dass große Konzerne den Markt zunehmend bestimmen und dabei Innovationen auf der Strecke bleiben können. Free Party of Folk History, neue Dokumentation über die britische Rave- und Free-Party-Szene der 90er Jahre angekündigt. Der Film erzählt die Geschichte der Underground-Bewegung und begleitet bekannte Kollektive wie Spiral Tribble, Circus Warp, die damals illegale Raves und Partys organisierten. Neben bislang unveröffentlichtem Archivmaterial beleuchtet die Doku auch die politischen und gesellschaftlichen Konflikte rund um die Szene.
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1: Im Studio Matthias Kajales.
2: Im festgefahrenen Irankrieg gibt es neue diplomatische Bewegung. Teheran hat den USA nach eigenen Angaben einen neuen Vorschlag für Verhandlungen übermittelt. Über Details ist bislang nichts bekannt. Hauptstreitpunkt bleibt das iranische Atomprogramm. US-Präsident Trump hatte zuletzt erneut mit scharfen Worten gedroht und Iran zur Eile aufgefordert. Der Rheinland-Pfälzische Landtag hat den CDU-Politiker Gordon Schnieder mit 63 Ja-Stimmen zum neuen Ministerpräsidenten gewählt. Damit übernimmt die CDU nach 35 Jahren wieder die Regierungsverantwortung in Rheinland-Pfalz. CDU und SPD bilden künftig gemeinsam die neue Landesregierung. CSU-Chef Markus Söder sieht die schwarz-rote Koalition unter Reformdruck. Die Bevölkerung und die Wirtschaft erwartet einen tatsächlichen Ruck und einen Satz nach vorne, so Söder bei Karin Mioska im Ersten. Er halte es für zwingend notwendig, dass bis zur Sommerpause ein großes Reformpaket auf den Weg gebracht werde.
3: Es wird nicht besser, wenn man Dinge, die man tun muss, endlos verschiebt. Gar nichts zu tun, gar nichts zu entscheiden, ist in der jetzigen Situation die eindeutig schwächere und schlechtere Alternative. Es gibt einen objektiven Handlungsbedarf und den muss man jetzt erfüllen. Deswegen will ich mir den ganzen Tag darüber aufhalten, wer hat wann, wie, wo, was, vielleicht ein bisschen mehr oder weniger gesagt. Das ist wie bei einem Streit in der Beziehung. Wenn man endlos debattiert, wer letzte Woche den Müll zu schlecht rausgebracht hat, dann kriegt man den Laden nicht sauber. Und deswegen plädiere ich einfach für, nach vorne zu schauen und jetzt die größeren Brocken anzupacken.
2: Die RE1-Strecke zwischen Berlin und Frankfurt-Oder bereitet der ODEC zunehmend Sorgen. Bereits bis April fielen 13% der Verbindungen wegen Baustellen aus. Besonders die Arbeiten an den Bahnhöfen Köpenick und Fangschleuse beeinträchtigen laut ODEC massiv die Zuverlässigkeit der Linie. Die Strecke gilt als eine der wichtigsten Bahnverbindungen Brandenburgs. Täglich nutzen rund 60.000 Fahrgäste den RE1. 2029 soll die Strecke für 9 Monate voll gesperrt werden. Es geht aus einer kleinen Anfrage des Bundestagspolitikers Christian Görke von den Linken hervor. Görke warnt vor den drastischen Folgen für Ostbrandenburg. Gegenüber 106.8 Pure FM sagt er heute im Bundestag,
4: dass diese Komplettsperrung nicht nur für den Pendler und den Bewohner in Ostbrandenburg ein Problem ist, sondern auch für die Verkehrsunternehmen, was teilweise dann diesen Ersatzverkehr ohne Amortisation zu finanzieren hat. Neben den betriebswirtschaftlichen verheerenden Wirkungen, weil die Zugkilometer nicht vorhanden wären, investiert er dann noch in teurere Busse. Das ist doch nicht zu verstehen und deshalb ist der Bund hier gefordert, erstens die Kosten zu übernehmen, zweitens aus meiner Sicht zu versuchen, eine Totalsperrung zu verhindern, dass es einen eingleisigen Baustellenverkehr gibt. Und so wie in Österreich, wie in der Schweiz, da wird gebaut, gerasaniert unter der rollenden Schiene. Nur bei uns nicht. Gib Ihnen jetzt schon Brief und Siegel, bei der 9-monatigen Sperrung wird es nicht bleiben. Die B-Bahn mit ihrer Tochter noch nie pünktlich. Und insofern ist das die erste Bürgerpflicht, dass man hier sofort die Pläne überarbeitet.
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1: Heute gibt's eine Mix aus Sonne und Wolken mit Höchstwerten um die 20 Grad. Am Abend ist der Himmel dann wolkenlos bei Temperaturen von 11 bis 16 Grad. Nachts stören nur einzelne Wolken den sonst klaren Himmel. Die Werte gehen auf 5 Grad zurück. Morgen ist es von morgens bis zum Nachmittag wolkig bei Werten von 6 bis 20 Grad.

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1: Heute gibt's eine Mix aus Sonne und Wolken mit Höchstwerten um die 20 Grad. Am Abend ist der Himmel dann wolkenlos bei Temperaturen von 11 bis 16 Grad. Nachts stören nur einzelne Wolken den sonst klaren Himmel. Die Werte gehen auf 5 Grad zurück. Morgen ist es von morgens bis zum Nachmittag wolkig bei Werten von 6 bis 20 Grad.

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1: Diesmal mit Everything But The Girl. Missing. 1994 erschien Missing vom britischen Pop-Duo Everything But The Girl als Teil ihres 8. Studioalbums Amplified Heart. Die Originalversion war ein langsames, gefühlvolles Stück, das zunächst keine großen Erfolge feierte. 1995 beauftragten die beiden Musiker die New Yorker House-Legende Todd Terry, eine clubtaugliche Remix-Version zu produzieren. Terry verwandelte den Song in einen treibenden Deep-House-Track. Der Remix wurde ein weltweiter Erfolg. In den USA erreichte er Platz 2 der Billboard Hot 100 und hielt sich insgesamt 55 Wochen in den Charts. Ein Rekord zu dieser Zeit. In Großbritannien stieg die Single bis auf Platz 3, in Deutschland und Kanada belegte sie Platz 1. Missing wurde damit der größte Hit von Everything But The Girl und markierte ihren erfolgreichen Einstieg in die elektronische Tanzmusikszene. Jetzt auf Pure FM Everything But The Girl, Missing im Todd Terry Remix.
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1: Im Studio Matthias Kajales.
2: Im festgefahrenen Irankrieg gibt es neue diplomatische Bewegung. Teheran hat den USA nach eigenen Angaben einen neuen Vorschlag für Verhandlungen übermittelt. Über Details ist bislang nichts bekannt. Hauptstreitpunkt bleibt das iranische Atomprogramm. US-Präsident Trump hatte zuletzt erneut mit scharfen Worten gedroht und Iran zur Eile aufgefordert. Der Rheinland-Pfälzische Landtag hat den CDU-Politiker Gordon Schnieder mit 63 Ja-Stimmen zum neuen Ministerpräsidenten gewählt. Damit übernimmt die CDU nach 35 Jahren wieder die Regierungsverantwortung in Rheinland-Pfalz. CDU und SPD bilden künftig gemeinsam die neue Landesregierung. CSU-Chef Markus Söder sieht die schwarz-rote Koalition unter Reformdruck. Die Bevölkerung und die Wirtschaft erwartet einen tatsächlichen Ruck und einen Satz nach vorne, so Söder bei Karin Mioska im Ersten. Er halte es für zwingend notwendig, dass bis zur Sommerpause ein großes Reformpaket auf den Weg gebracht werde.
3: Es wird nicht besser, wenn man Dinge, die man tun muss, endlos verschiebt. Gar nichts zu tun, gar nichts zu entscheiden, ist in der jetzigen Situation die eindeutig schwächere und schlechtere Alternative. Es gibt einen objektiven Handlungsbedarf und den muss man jetzt erfüllen. Deswegen will ich mir den ganzen Tag nur darüber aufhalten, wer hat wann, wie, wo, was, vielleicht ein bisschen mehr oder weniger gesagt. Das ist wie beim Streit in der Beziehung. Wenn man endlos debattiert, wer letzte Woche den Müll zu schlecht rausgebracht hat, dann kriegt man den Laden nicht sauber. Und deswegen plädiere ich einfach für nach vorne zu schauen und jetzt die größeren Brocken anzupacken.
2: Die RE1-Strecke zwischen Berlin und Frankfurt-Oder bereitet der ODEC zunehmend Sorgen. Bereits bis April fielen 13% der Verbindungen wegen Baustellen aus. Besonders die Arbeiten an den Bahnhöfen Köpenick und Fangschleuse beeinträchtigen laut ODEC massiv die Zuverlässigkeit der Linie. Die Strecke gilt als eine der wichtigsten Bahnverbindungen Brandenburgs. Täglich nutzen rund 60.000 Fahrgäste den RE1. 2029 soll die Strecke für 9 Monate voll gesperrt werden. Es geht aus einer kleinen Anfrage des Bundestagspolitikers Christian Görke von den Linken hervor. Görke warnt vor den drastischen Folgen für Ostbrandenburg. Gegenüber 106.8 Pure FM sagt er heute im Bundestag,
4: dass diese Komplettsperrung nicht nur für den Pendler und den Bewohner in Ostbrandenburg ein Problem ist, sondern auch für die Verkehrsunternehmen, was teilweise dann diesen Ersatzverkehr ohne Amortisation zu finanzieren hat. Neben den betriebswirtschaftlichen verheerenden Wirkungen, weil die Zugkilometer nicht gefahren wären, investiert er dann noch in teurere Busse. Das ist doch nicht zu verstehen und deshalb ist der Bund hier gefordert, erstens die Kosten zu übernehmen, zweitens aus meiner Sicht zu versuchen, eine Totalsperrung zu verhindern, dass es einen eingleisigen Baustellenverkehr gibt. Und so wie in Österreich, wie in der Schweiz, da wird gebaut, gerade saniert unter der rollenden Schiene. Nur bei uns nicht. Ich gebe Ihnen jetzt schon Brief und Siegel, bei der 9-monatigen Sperrung wird es nicht bleiben. Die B-Bahn noch mit ihrer Tochter noch nie pünktlich. Und insofern ist das die erste Bürgerpflicht, dass man hier sofort die Pläne überarbeitet.
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1: Heute gibt's eine Mix aus Sonne und Wolken mit Höchstwerten um die 20 Grad. Am Abend ist der Himmel dann wolkenlos bei Temperaturen von 11 bis 16 Grad. Nachts stören nur einzelne Wolken den sonst klaren Himmel. Die Werte gehen auf 5 Grad zurück. Morgen ist es von morgens bis zum Nachmittag wolkig bei Werten von 6 bis 20 Grad.

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1: 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Ein Bootleg ist eine inoffizielle Neubearbeitung eines Songs, meist ohne Zustimmung der RechteinhaberInnen. Oft entstehen Bootlegs aus bekannten Tracks, werden umgebaut oder mit neuen Beats kombiniert. Sie dürfen nicht veröffentlicht oder kommerziell genutzt werden, weil sie gegen Urheber- und Masterrechte verstoßen, auch wenn sie im Club funktionieren.
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1: Diesmal mit Giorgia Anjoli. Die italienische Produzentin und Live-Artistin Giorgia Anjoli verbindet elektronische Clubmusik mit klassischer Musikausbildung und einer sehr persönlichen künstlerischen Handschrift. Bekannt ist sie für energiegeladene Live-Sets, in denen sie elektronische Sounds mit Instrumentenstimme und performativen Elementen kombiniert. Stilistisch bewegt sich Anjoli zwischen Melodic House, Techno, Progressive House und Deep House. Im Laufe ihrer Karriere veröffentlichte sie Musik auf Labels wie Steel for Talent, Suara und Kindisch. Ihr Debüt auf Kindisch gab sie 2017 mit der EP You Are My Religion. International ist Giorgia Anjoli seit Jahren auf Festivals und in Clubs präsent und spielte unter anderem beim Fusion Festival bei Tomorrowland Brasil oder beim Ultra Music Festival in Miami. Jetzt auf Pure FM Giorgia Anjoli mit ihrem Song Miracle. Der Track verbindet melodische Synthflächen mit treibenden Beats und schafft eine emotionale, fast tranceartige Atmosphäre zwischen Melodic Techno und Progressive House.
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Heute gibt's eine Mix aus Sonne und Wolken mit Höchstwerten um die 20 Grad. Am Abend ist der Himmel dann wolkenlos bei Temperaturen von 11 bis 16 Grad. Nachts stören nur einzelne Wolken den sonst klaren Himmel. Die Werte gehen auf 5 Grad zurück. Morgen ist es von morgens bis zum Nachmittag wolkig bei Werten von 6 bis 20.

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1: Im Studio Matthias Kajales.
2: Im festgefahrenen Irankrieg gibt es neue diplomatische Bewegung. Teheran hat den USA nach eigenen Angaben einen neuen Vorschlag für Verhandlungen übermittelt. Über Details ist bislang nichts bekannt. Hauptstreitpunkt bleibt das iranische Atomprogramm. US-Präsident Trump hatte zuletzt erneut mit scharfen Worten gedroht und Iran zur Eile aufgefordert. Der Rheinland-Pfälzische Landtag hat den CDU-Politiker Gordon Schnieder mit 63 Ja-Stimmen zum neuen Ministerpräsidenten gewählt. Damit übernimmt die CDU nach 35 Jahren wieder die Regierungsverantwortung in Rheinland-Pfalz. CDU und SPD bilden künftig gemeinsam die neue Landesregierung. CSU-Chef Markus Söder sieht die schwarz-rote Koalition unter Reformdruck. Die Bevölkerung und die Wirtschaft erwartet einen tatsächlichen Ruck und einen Satz nach vorne, so Söder bei Karin Mioska im Ersten. Er halte es für zwingend notwendig, dass bis zur Sommerpause ein großes Reformpaket auf den Weg gebracht werde.
3: Es wird nicht besser, wenn man Dinge, die man tun muss, endlos verschiebt. Gar nichts zu tun, gar nichts zu entscheiden, ist in der jetzigen Situation die eindeutig schwächere und schlechtere Alternative. Es gibt einen objektiven Handlungsbedarf und den muss man jetzt erfüllen. Deswegen will ich mir den ganzen Tag nur darüber aufhalten, wer hat wann, wie, wo, was, vielleicht ein bisschen mehr oder weniger gesagt. Das ist wie beim Streit in der Beziehung. Wenn man endlos debattiert, wer letzte Woche den Müll zu schlecht rausgebracht hat, dann kriegt man den Laden nicht sauber. Deswegen plädiere ich einfach für, nach vorne zu schauen und jetzt die größeren Brocken anzupacken.
2: Die RE1-Strecke zwischen Berlin und Frankfurt-Oder bereitet der ODEC zunehmend Sorgen. Bereits bis April fielen 13% der Verbindungen wegen Baustellen aus. Besonders die Arbeiten an den Bahnhöfen Köpenick und Fangschleuse beeinträchtigen laut ODEC massiv die Zuverlässigkeit der Linie. Die Strecke gilt als eine der wichtigsten Bahnverbindungen Brandenburgs. Täglich nutzen rund 60.000 Fahrgäste den RE1. 2029 soll die Strecke für 9 Monate voll gesperrt werden. Es geht aus einer kleinen Anfrage des Bundestagspolitikers Christian Görke von den Linken hervor. Görke warnt vor den drastischen Folgen für Ostbrandenburg. Gegenüber 106.8 Pure FM sagt er heute im Bundestag,
4: dass diese Komplettsperrung nicht nur für den Pendler und den Bewohner in Ostbrandenburg ein Problem ist, sondern auch für das Verkehrsunternehmen, was teilweise dann diesen Ersatzverkehr ohne Amortisation zu finanzieren hat. Neben den betriebswirtschaftlichen verheerenden Wirkungen, weil die Zugkilometer nicht gefahren werden, investiert er dann noch in teurere Busse. Das ist doch nicht zu verstehen und deshalb ist der Bund hier gefordert, erstens die Kosten zu übernehmen, zweitens aus meiner Sicht zu versuchen, eine Totalsperrung zu verhindern, dass es einen eingleisigen Baustellenverkehr gibt. Und so wie in Österreich, wie in der Schweiz, da wird gebaut, gerasaniert unter der rollenden Schiene. Nur bei uns nicht. Gib Ihnen jetzt schon Brief und Siegel. Bei der 9-monatigen Sperrung wird es nicht bleiben. Die B-Bahn mit ihrer Tochter noch nie pünktlich. Und insofern ist das die erste Bürgerpflicht, dass man hier sofort die Pläne überarbeitet.
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1: Heute gibt's eine Mix aus Sonne und Wolken mit Höchstwerten um die 20 Grad. Am Abend ist der Himmel dann wolkenlos bei Temperaturen von 11 bis 16 Grad. Nachts stellen nur einzelne Wolken den sonst klaren Himmel. Die Werte gehen auf 5 Grad zurück. Morgen ist es von morgens bis zum Nachmittag wolkig bei Werten von 6 bis 20 Grad.

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